0: ist die Wache? Euch wird das Lachen noch vergehen. Ich werde euch alle verhaften lassen. Oder besser, ich stocke den Verteidigungsetat auf. Alle müsst ihr Soldaten werden, alle! Wenn ihr schon vor der Regierung keine Achtung habt, schont doch wenigstens meine Gattin, die hier im Zimmer nebenan sitzt. Seit wir verheiratet sind, ist ihr in einem Fort übel.
1: Was? Schon so spät? Wie doch die Zeit vergeht.
2: Nur fort, dass man uns nicht erspäht.
3: Was? Unwohl eure Frau? Es sind doch die Weiber schlau.
2: Junger Herr, ich habe es Ihnen schon so oft untersagt. Jeden Tag kommen Sie erst den anderen Tag nach Haus.
3: Hey, guter Freund, was macht ihr da?
2: Der König ist's.
3: Der König, ha, und hier die Wache. Bitte schnell, diese Maske und den Mantel hier, mein Herr und König, und nun fort nur schnell.
0: Ein fremder Schlag.